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1: Im Studio Anna Löwer. Wie geht es weiter mit der CDU? Die Frage steht nach Wahlschlappen, schlechten Umfragewerten und nicht zuletzt auch der Kritik an Kanzler Merz seit längerem im Raum. Die Parteispitzen beraten auch heute noch bei einem Krisentreffen über den weiteren Kurs. CDU-Generalsekretärin Hoppermann sagte vorher, Ziel sei es, Vertrauen zurückzugewinnen.
2: Dabei ist die Klausurtagung heute nicht die eine Wunderwaffe, sondern der Beginn eines Prozesses, den wir sowohl in der Bundesregierung und der Regierungspolitik als auch in der Partei beginnen, um zur alten Stärke zurückzufinden und unseren Anspruch als Volkspartei zu untermauern. Darin sind wir uns alle einig und da nehme ich auch ein großes Bedürfnis wahr.
1: Die vermeintliche Waffenruhe zwischen Russland und der Ukraine ist offenbar gescheitert. Nach ukrainischen Angaben greift Russland wieder Energieanlagen in der Ukraine an. Uwe Schimonek berichtet.
3: US-Präsident Trump hatte zuvor angekündigt, beide Seiten würden auf Angriffe auf die Energieinfrastruktur verzichten wollen. Der ukrainische Präsident Zelensky wusste davon aber nichts. Wie er auf X mitteilte, gehen die russischen Angriffe auch ungehindert weiter. Moskau hat vor Wochen angefangen, gezielt Kraftwerke oder Umspannwerke ins Visier zu nehmen. Die Ukraine griff die russische Ölproduktion an. Trump hatte das mehrfach kritisiert.
1: Nach Attentatsdrohungen auf den polnischen Ministerpräsidenten Donald Tusk haben die Behörden einen Verdächtigen festgenommen. Das hat Tusk auf X bekannt gegeben. Polnische Sicherheitsdienste waren deswegen zu einer Sondersitzung zusammengekommen. Man nehme die Drohungen todernst, hieß es. In Stockholm wird heute der Gewinner oder die Gewinnerin des Wirtschaftsnobelpreises bekannt gegeben. Anders als die Preise für Frieden, Physik, Medizin, Chemie und Literatur wurde dieser Preis nicht von Alfred Nobel persönlich ins Leben gerufen, sondern von der schwedischen Nationalbank. Er wird dennoch Meister zugerechnet. In der Fußball-Bundesliga hat Freiburg die Tabellenspitze übernommen. Die Freiburger setzen sich 2:1 gegen Schalke durch. Außerdem hat Köln das rheinische Derby gegen Mönchengladbach mit 2:1 gewonnen.
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4: Mit KI-Support. Wolkig ist es heute erstmal und ab und zu kann auch ein kurzer Schauer dabei sein. Zwischendurch lockert das aber wieder auf und später kommt auch die Sonne raus. Die Höchstwerte liegen heute bei 12 bis 19 Grad. Morgen startet es stellenweise mit Nebel, danach wird es freundlicher, aber von Nordwesten ziehen viele Wolken auf und später regnet es bei bis zu 20 Grad.
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1: Im Studio Anna Löwer. Wie geht es weiter mit der CDU? Die Frage steht nach Wahlschlappen, schlechten Umfragewerten und nicht zuletzt auch der Kritik an Kanzler Merz seit längerem im Raum. Die Parteispitzen beraten auch heute noch bei einem Krisentreffen über den weiteren Kurs. CDU-Generalsekretärin Hoppermann sagte vorher, Ziel sei es, Vertrauen zurückzugewinnen.
2: Dabei ist die Klausurtagung heute nicht die eine Wunderwaffe, sondern der Beginn eines Prozesses, den wir sowohl in der Bundesregierung und der Regierungspolitik als auch in der Partei beginnen, um zur alter Stärke zurückzufinden und unseren Anspruch als Volkspartei zu untermauern. Darin sind wir uns alle einig und da nehme ich auch ein großes Bedürfnis wahr.
1: Die vermeintliche Waffenruhe zwischen Russland und der Ukraine ist offenbar gescheitert. Nach ukrainischen Angaben greift Russland wieder Energieanlagen in der Ukraine an. Uwe Schimonek berichtet.
3: US-Präsident Trump hatte zuvor angekündigt, beide Seiten würden auf Angriffe auf die Energieinfrastruktur verzichten wollen. Der ukrainische Präsident Zelensky wusste davon aber nichts. Wie er auf X mitteilte, gehen die russischen Angriffe auch ungehindert weiter. Moskau hat vor Wochen angefangen, gezielt Kraftwerke oder Umspannwerke ins Visier zu nehmen. Die Ukraine griff die russische Ölproduktion an. Trump hatte das mehrfach kritisiert.
1: Nach Attentatsdrohungen auf den polnischen Ministerpräsidenten Donald Tusk haben die Behörden einen Verdächtigen festgenommen. Das hat Tusk auf X bekannt gegeben. Polnische Sicherheitsdienste waren deswegen zu einer Sondersitzung zusammengekommen. Man nehme die Drohungen todernst, hieß es. In Stockholm wird heute der Gewinner oder die Gewinnerin des Wirtschaftsnobelpreises bekannt gegeben. Anders als die Preise für Frieden, Physik, Medizin, Chemie und Literatur wurde dieser Preis nicht von Alfred Nobel persönlich ins Leben gerufen, sondern von der schwedischen Nationalbank. Er wird dennoch Meister zugerechnet. In der Fußball-Bundesliga hat Freiburg die Tabellenspitze übernommen. Die Freiburger setzen sich 2:1 gegen Schalke durch. Außerdem hat Köln das rheinische Derby gegen Mönchengladbach mit 2:1 gewonnen.
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4: Mit KI-Support. Wolkig ist es heute erstmal und ab und zu kann auch ein kurzer Schauer dabei sein. Zwischendurch lockert das aber wieder auf und später kommt auch die Sonne raus. Die Höchstwerte liegen heute bei 12 bis 19 Grad. Morgen startet es stellenweise mit Nebel, danach wird es freundlicher, aber von Nordwesten ziehen viele Wolken auf und später regnet es bei bis zu 20 Grad.
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1: Im Studio Anna Löwer. Wie geht es weiter mit der CDU? Die Frage steht nach Wahlschlappen, schlechten Umfragewerten und nicht zuletzt auch der Kritik an Kanzler Merz seit längerem im Raum. Die Parteispitzen beraten auch heute noch bei einem Krisentreffen über den weiteren Kurs. CDU-Generalsekretärin Hoppermann sagte vorher, Ziel sei es, Vertrauen zurückzugewinnen.
2: Dabei ist die Klausurtagung heute nicht die eine Wunderwaffe, sondern der Beginn eines Prozesses, den wir sowohl in der Bundesregierung und der Regierungspolitik als auch in der Partei beginnen, um zu alter Stärke zurückzufinden und unseren Anspruch als Volkspartei zu untermauern. Darin sind wir uns alle einig und da nehme ich auch ein großes Bedürfnis wahr.
1: Die vermeintliche Waffenruhe zwischen Russland und der Ukraine ist offenbar gescheitert. Nach ukrainischen Angaben greift Russland wieder Energieanlagen in der Ukraine an. Uwe Schimonek berichtet.
3: US-Präsident Trump hatte zuvor angekündigt, beide Seiten würden auf Angriffe auf die Energieinfrastruktur verzichten wollen. Der ukrainische Präsident Zelensky wusste davon aber nichts. Wie er auf X mitteilte, gehen die russischen Angriffe auch ungehindert weiter. Moskau hat vor Wochen angefangen, gezielt Kraftwerke oder Umspannwerke ins Visier zu nehmen. Die Ukraine griff die russische Ölproduktion an. Trump hatte das mehrfach kritisiert.
1: Nach Attentatsdrohungen auf den polnischen Ministerpräsidenten Donald Tusk haben die Behörden einen Verdächtigen festgenommen. Das hat Tusk auf X bekannt gegeben. Polnische Sicherheitsdienste waren deswegen zu einer Sondersitzung zusammengekommen. Man nehme die Drohungen todernst, hieß es. In Stockholm wird heute der Gewinner oder die Gewinnerin des Wirtschaftsnobelpreises bekannt gegeben. Anders als die Preise für Frieden, Physik, Medizin, Chemie und Literatur wurde dieser Preis nicht von Alfred Nobel persönlich ins Leben gerufen, sondern von der schwedischen Nationalbank. Er wird dennoch Meister zugerechnet. In der Fußball-Bundesliga hat Freiburg die Tabellenspitze übernommen. Die Freiburger setzen sich 2:1 gegen Schalke durch. Außerdem hat Köln das rheinische Derby gegen Mönchengladbach mit 2:1 gewonnen.
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4: Mit KI-Support. Wolkig ist es heute erstmal und ab und zu kann auch ein kurzer Schauer dabei sein. Zwischendurch lockert das aber wieder auf und später kommt auch die Sonne raus. Die Höchstwerte liegen heute bei 12 bis 19 Grad. Morgen startet es stellenweise mit Nebel, danach wird es freundlicher, aber von Nordwesten ziehen viele Wolken auf und später regnet es bei bis zu 20 Grad.
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1: Im Studio ist Alina Wolf. Der September war weltweit der zweitwärmste seit Beginn der Wetteraufzeichnungen, wie der EU-Klimadienst Copernicus mitteilte. Zugleich erlebte Westeuropa, gleichauf mit dem Jahr 2027, den wärmsten September seiner Geschichte. In weiten Teilen West- und Mitteleuropas habe die Trockenheit angehalten, mit Folgen für Schifffahrt, Wasserversorgung und Landwirtschaft. Die globale Durchschnittstemperatur lag bei 16,27 Grad. Im Vergleich zu dem geschätzten vorindustriellen Niveau betrug die Abweichung 1,63 Grad. Eine US-Bundesrichterin hat die Regierung von Trump angewiesen, noch ausstehende Fernsehwerbespots zu stoppen, die mit Steuergeld finanziert wurden und Trumps politische Botschaften verbreiten. Die Regierung hatte zugleich erklärt, die Werbekampagne laufe aus. Die Bundesrichterin Jennifer L. Rochon in New York gab damit einer Koalition Recht, zu der auch die überparteiliche Kontrollorganisation Common Cause gehört. Die Kläger sehen in den Werbespots eine rechtswidrige Verwendung öffentlicher Mittel. Der kanadische Regierungschef Mark Carney hat den Dieseldeal von Donald Trump mit Russland scharf kritisiert. Dieses Abkommen steht in direktem Widerspruch zu den Bemühungen der Ukraine, Kanadas und unserer Verbündeten, Frieden und Stabilität in Europa zu schaffen, sagte Carney in einem Telefonat mit dem ukrainischen Präsidenten Volodymyr Zelensky. Es wird Russland zusätzliche Einnahmen verschaffen und dazu beitragen, seinen illegalen und ungerechtfertigten Krieg gegen die Ukraine zu finanzieren. Gymnasiasten und Studenten in Frankreich wollen den Druck auf die Regierung mit weiteren Protesten erhöhen. Solange die Forderungen im Umfang von 10 Milliarden Euro nicht erfüllt seien, gehe der Protest weiter, so die Gewerkschaft der Gymnasiasten USL. Man wolle nichts Besonderes, lediglich sanierte Schulgebäude und ausreichend Lehrkräfte. Der Protest hält bereits seit mehreren Wochen an. Teils kam es am Rande zu Ausschreitungen. Einsatzkräfte nahmen tausende junge Menschen vorübergehend fest.
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2: Mild und unterschiedlich bewölkt. In der Nordosthälfte gibt es vereinzelt Schauer, sonst bleibt es trocken. Die Temperaturen erreichen 12 bis 19 Grad. Morgen nach Nebel im Südosten freundlich mit viel Sonnenschein, während es im Westen bewölkt bleibt und etwas Regen geben kann. Höchstwerte liegen zwischen 14 und 19 Grad.
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1: Im Studio ist Alina Wolf. Der September war weltweit der zweitwärmste seit Beginn der Wetteraufzeichnungen, wie der EU-Klimadienst Copernicus mitteilte. Zugleich erlebte Westeuropa, gleichauf mit dem Jahr 2027, den wärmsten September seiner Geschichte. In weiten Teilen West- und Mitteleuropas habe die Trockenheit angehalten, mit Folgen für Schifffahrt, Wasserversorgung und Landwirtschaft. Die globale Durchschnittstemperatur lag bei 16,27 Grad. Im Vergleich zu dem geschätzten vorindustriellen Niveau betrug die Abweichung 1,63 Grad. Eine US-Bundesrichterin hat die Regierung von Trump angewiesen, noch ausstehende Fernsehwerbespots zu stoppen, die mit Steuergeld finanziert wurden und Trumps politische Botschaften verbreiten. Die Regierung hatte zugleich erklärt, die Werbekampagne laufe aus. Die Bundesrichterin Jennifer L. Rochon in New York gab damit einer Koalition Recht, zu der auch die überparteiliche Kontrollorganisation Common Cause gehört. Die Kläger sehen in den Werbespots eine rechtswidrige Verwendung öffentlicher Mittel. Der kanadische Regierungschef Mark Carney hat den Diesel-Deal von Donald Trump mit Russland scharf kritisiert. Dieses Abkommen steht in direktem Widerspruch zu den Bemühungen der Ukraine, Kanadas und unserer Verbündeten, Frieden und Stabilität in Europa zu schaffen, sagte Carney in einem Telefonat mit dem ukrainischen Präsidenten Volodymyr Zelensky. Es wird Russland zusätzliche Einnahmen verschaffen und dazu beitragen, seinen illegalen und ungerechtfertigten Krieg gegen die Ukraine zu finanzieren. Gymnasiasten und Studenten in Frankreich wollen den Druck auf die Regierung mit weiteren Protesten erhöhen. Solange die Forderungen im Umfang von 10 Milliarden Euro nicht erfüllt seien, gehe der Protest weiter, so die Gewerkschaft der Gymnasiasten USL. Man wolle nichts Besonderes, lediglich sanierte Schulgebäude und ausreichend Lehrkräfte. Der Protest hält bereits seit mehreren Wochen an. Teils kam es am Rande zu Ausschreitungen. Einsatzkräfte nahmen tausende junge Menschen vorübergehend fest.
0: 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Und jetzt das Wetter bei uns.
2: Mild und unterschiedlich bewölkt. In der Nordosthälfte gibt es vereinzelt Schauer, sonst bleibt es trocken. Die Temperaturen erreichen 12 bis 19 Grad. Morgen nach Nebel im Südosten freundlich mit viel Sonnenschein, während es im Westen bewölkt bleibt und etwas Regen geben kann. Höchstwerte liegen zwischen 14 und 19 Grad.
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3: Okay.
4: So.

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1: Im Studio ist Alina Wolf. Der September war weltweit der zweitwärmste seit Beginn der Wetteraufzeichnungen, wie der EU-Klimadienst Copernicus mitteilte. Zugleich erlebte Westeuropa, gleichauf mit dem Jahr 2027, den wärmsten September seiner Geschichte. In weiten Teilen West- und Mitteleuropas habe die Trockenheit angehalten, mit Folgen für Schifffahrt, Wasserversorgung und Landwirtschaft. Die globale Durchschnittstemperatur lag bei 16,27 Grad. Im Vergleich zu dem geschätzten vorindustriellen Niveau betrug die Abweichung 1,63 Grad. Eine US-Bundesrichterin hat die Regierung von Trump angewiesen, noch ausstehende Fernsehwerbespots zu stoppen, die mit Steuergeld finanziert wurden und Trumps politische Botschaften verbreiten. Die Regierung hatte zugleich erklärt, die Werbekampagne laufe aus. Die Bundesrichterin Jennifer L. Roshon in New York gab damit einer Koalition Recht, zu der auch die überparteiliche Kontrollorganisation Common Cause gehört. Die Kläger sehen in den Werbespots eine rechtswidrige Verwendung öffentlicher Mittel. Der kanadische Regierungschef Mark Carney hat den Diesel-Deal von Donald Trump mit Russland scharf kritisiert. Dieses Abkommen steht in direktem Widerspruch zu den Bemühungen der Ukraine, Kanadas und unserer Verbündeten, Frieden und Stabilität in Europa zu schaffen, sagte Carney in einem Telefonat mit dem ukrainischen Präsidenten Volodymyr Zelensky. Es wird Russland zusätzliche Einnahmen verschaffen und dazu beitragen, seinen illegalen und ungerechtfertigten Krieg gegen die Ukraine zu finanzieren. Gymnasiasten und Studenten in Frankreich wollen den Druck auf die Regierung mit weiteren Protesten erhöhen. Solange die Forderungen im Umfang von 10 Milliarden Euro nicht erfüllt seien, gehe der Protest weiter, so die Gewerkschaft der Gymnasiasten USL. Man wolle nichts Besonderes, lediglich sanierte Schulgebäude und ausreichend Lehrkräfte. Der Protest hält bereits seit mehreren Wochen an. Teils kam es am Rande zu Ausschreitungen. Einsatzkräfte nahmen tausende junge Menschen vorübergehend fest.
0: 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Und jetzt das Wetter bei uns.
2: Mild und unterschiedlich bewölkt. In der Nordosthälfte gibt es vereinzelt Schauer, sonst bleibt es trocken. Die Temperaturen erreichen 12 bis 19 Grad. Morgen nach Nebel im Südosten freundlich mit viel Sonnenschein, während es im Westen bewölkt bleibt und etwas Regen geben kann. Höchstwerte liegen zwischen 14 und 19 Grad.
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1: Im Studio ist Alina Wolf. Der September war weltweit der zweitwärmste seit Beginn der Wetteraufzeichnungen, wie der EU-Klimadienst Copernicus mitteilte. Zugleich erlebte Westeuropa, gleichauf mit dem Jahr 2027, den wärmsten September seiner Geschichte. In weiten Teilen West- und Mitteleuropas habe die Trockenheit angehalten, mit Folgen für Schifffahrt, Wasserversorgung und Landwirtschaft. Die globale Durchschnittstemperatur lag bei 16,27 Grad. Im Vergleich zu dem geschätzten vorindustriellen Niveau betrug die Abweichung 1,63 Grad. Eine US-Bundesrichterin hat die Regierung von Trump angewiesen, noch ausstehende Fernsehwerbespots zu stoppen, die mit Steuergeld finanziert wurden und Trumps politische Botschaften verbreiten. Die Regierung hatte zugleich erklärt, die Werbekampagne laufe aus. Die Bundesrichterin Jennifer L. Rochon in New York gab damit einer Koalition Recht, zu der auch die überparteiliche Kontrollorganisation Common Cause gehört. Die Kläger sehen in den Werbespots eine rechtswidrige Verwendung öffentlicher Mittel. Der kanadische Regierungschef Mark Carney hat den Dieseldeal von Donald Trump mit Russland scharf kritisiert. Dieses Abkommen steht in direktem Widerspruch zu den Bemühungen der Ukraine, Kanadas und unserer Verbündeten, Frieden und Stabilität in Europa zu schaffen, sagte Carney in einem Telefonat mit dem ukrainischen Präsidenten Volodymyr Zelensky. Es wird Russland zusätzliche Einnahmen verschaffen und dazu beitragen, seinen illegalen und ungerechtfertigten Krieg gegen die Ukraine zu finanzieren. Gymnasiasten und Studenten in Frankreich wollen den Druck auf die Regierung mit weiteren Protesten erhöhen. Solange die Forderungen im Umfang von 10 Milliarden Euro nicht erfüllt seien, gehe der Protest weiter, so die Gewerkschaft der Gymnasiasten USL. Man wolle nichts Besonderes, lediglich sanierte Schulgebäude und ausreichend Lehrkräfte. Der Protest hält bereits seit mehreren Wochen an. Teils kam es am Rande zu Ausschreitungen. Einsatzkräfte nahmen tausende junge Menschen vorübergehend fest.
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2: Mild und unterschiedlich bewölkt. In der Nordosthälfte gibt es vereinzelt Schauer, sonst bleibt es trocken. Die Temperaturen erreichen 12 bis 19 Grad. Morgen nach Nebel im Südosten freundlich mit viel Sonnenschein, während es im Westen bewölkt bleibt und etwas Regen geben kann. Höchstwerte liegen zwischen 14 und 19 Grad.
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1: Im Studio ist Alina Wolf. Der September war weltweit der zweitwärmste seit Beginn der Wetteraufzeichnungen, wie der EU-Klimadienst Copernicus mitteilte. Zugleich erlebte Westeuropa, gleichauf mit dem Jahr 2027, den wärmsten September seiner Geschichte. In weiten Teilen West- und Mitteleuropas habe die Trockenheit angehalten, mit Folgen für Schifffahrt, Wasserversorgung und Landwirtschaft. Die globale Durchschnittstemperatur lag bei 16,27 Grad. Im Vergleich zu dem geschätzten vorindustriellen Niveau betrug die Abweichung 1,63 Grad. Eine US-Bundesrichterin hat die Regierung von Trump angewiesen, noch ausstehende Fernsehwerbespots zu stoppen, die mit Steuergeld finanziert wurden und Trumps politische Botschaften verbreiten. Die Regierung hatte zugleich erklärt, die Werbekampagne laufe aus. Die Bundesrichterin Jennifer L. Roshon in New York gab damit einer Koalition Recht, zu der auch die überparteiliche Kontrollorganisation Common Cause gehört. Die Kläger sehen in den Werbespots eine rechtswidrige Verwendung öffentlicher Mittel. Der kanadische Regierungschef Mark Carney hat den Diesel-Deal von Donald Trump mit Russland scharf kritisiert. Dieses Abkommen steht in direktem Widerspruch zu den Bemühungen der Ukraine, Kanadas und unserer Verbündeten, Frieden und Stabilität in Europa zu schaffen, sagte Carney in einem Telefonat mit dem ukrainischen Präsidenten Volodymyr Zelensky. Es wird Russland zusätzliche Einnahmen verschaffen und dazu beitragen, seinen illegalen und ungerechtfertigten Krieg gegen die Ukraine zu finanzieren. Gymnasiasten und Studenten in Frankreich wollen den Druck auf die Regierung mit weiteren Protesten erhöhen. Solange die Forderungen im Umfang von 10 Milliarden Euro nicht erfüllt seien, gehe der Protest weiter, so die Gewerkschaft der Gymnasiasten USL. Man wolle nichts Besonderes, lediglich sanierte Schulgebäude und ausreichend Lehrkräfte. Der Protest hält bereits seit mehreren Wochen an. Teils kam es am Rande zu Ausschreitungen. Einsatzkräfte nahmen tausende junge Menschen vorübergehend fest.
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2: Mild und unterschiedlich bewölkt. In der Nordosthälfte gibt es vereinzelt Schauer, sonst bleibt es trocken. Die Temperaturen erreichen 12 bis 19 Grad. Morgen nach Nebel im Südosten freundlich mit viel Sonnenschein, während es im Westen bewölkt bleibt und etwas Regen geben kann. Höchstwerte liegen zwischen 14 und 19 Grad.
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1: Im Studio ist Alina Wolf. Nach dem Rücktritt von SPD-Chefin und Arbeitsministerin Bärbel Baas will die SPD auf einem Bundesparteitag Ende des Jahres ihre gesamte Führung neu zur Wahl stellen. Auf einen entsprechenden Vorschlag habe sich die SPD-Führung geeinigt, sagte Parteichef Lars Klingbeil in Berlin. Ob er selbst noch einmal antritt, teilte er nicht mit. Zumindest an der Doppelspitze beim SPD-Vorsitz wolle man demnach festhalten. Die EU begrenzt die Importe chinesischer Hybridautos auf 350.000 Fahrzeuge im Jahr. Das wird die aktuellen Importe in die EU um mehr als die Hälfte senken, sagte ein EU-Beamter am Montag in Brüssel. EU-Handelskommissar Maros Šefčovič hatte sich letzte Woche in Peking mit Chinas Handelsminister Wang Wentao auf eine Begrenzung geeinigt. Die EU befürchtet, dass chinesische Autos europäische Hersteller vom Markt verdrängen könnten, weil sie billiger sind. 2024 verhängte die EU daher schon Sonderzölle auf E-Autos aus China. Mit einem großen Aufgebot an Helfern läuft in Italien eine Rettungsaktion für einen Höhlenforscher, der in 10 Metern Tiefe festsitzt. Ein Hangrutsch verschüttete den Eingang zu der Höhle bei Urzulei auf Sardinien, wie die italienische Bergrettung mitteilte. Der 31 Jahre alte Italiener sitzt demnach seit Sonntagnachmittag fest. Die Rettungsarbeiten, die sich äußerst schwierig gestalten würden, hätten die ganze Nacht angedauert und würden fortgesetzt, hieß es weiter. Der Mann sei am Leben und bei Bewusstsein. Der ukrainische Präsident Volodymyr Zelensky hat die USA aufgefordert, Russland zur Einhaltung der von US-Präsident Donald Trump verkündeten begrenzten Energiewaffenruhe anzuhalten. Wir warten darauf, welche konkreten Schritte die Amerikaner bereit sind zu unternehmen, sagte er per Video beim Warschauer Sicherheitsforum. Russland habe direkt nach der Veröffentlichung einen gezielten Angriff auf ein Kraftwerk in Kharkiv durchgeführt, wodurch unser Energiesystem weiteren Schaden davon trug, sagte er.
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2: Heute zeigt sich nach örtlichem Nebel ein Mix aus Sonne und Wolken. In der Nordosthälfte ziehen noch einzelne Schauer durch. Sonst bleibt es trocken. Die Temperaturen erreichen 12 Grad an der Ostsee bis 19 Grad am Oberrhein. An der Ostsee weht anfangs noch ein teils kräftiger Nordwestwind. Am Dienstag bleibt es im Südosten und Osten nach Nebel länger freundlich und sonnig, während von Westen dichtere Wolken mit etwas Regen aufziehen. Die Höchstwerte liegen zwischen 14 und 19 Grad. An der Nordsee frischt der Süd- bis Südwestwind deutlich auf und zum Abend sind dort auch stürmische Böen möglich.
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1: Im Studio ist Alina Wolf. Nach dem Rücktritt von SPD-Chefin und Arbeitsministerin Bärbel Baas will die SPD auf einem Bundesparteitag Ende des Jahres ihre gesamte Führung neu zur Wahl stellen. Auf einen entsprechenden Vorschlag habe sich die SPD-Führung geeinigt, sagte Parteichef Lars Klingbeil in Berlin. Ob er selbst noch einmal antritt, teilte er nicht mit. Zumindest an der Doppelspitze beim SPD-Vorsitz wolle man demnach festhalten. Die EU begrenzt die Importe chinesischer Hybridautos auf 350.000 Fahrzeuge im Jahr. Das wird die aktuellen Importe in die EU um mehr als die Hälfte senken, sagte ein EU-Beamter am Montag in Brüssel. EU-Handelskommissar Maros Šefčovič hatte sich letzte Woche in Peking mit Chinas Handelsminister Wang Wentao auf eine Begrenzung geeinigt. Die EU befürchtet, dass chinesische Autos europäische Hersteller vom Markt verdrängen könnten, weil sie billiger sind. 2024 verhängte die EU daher schon Sonderzölle auf E-Autos aus China. Mit einem großen Aufgebot an Helfern läuft in Italien eine Rettungsaktion für einen Höhlenforscher, der in 10 Metern Tiefe festsitzt. Ein Hangrutsch verschüttete den Eingang zu der Höhle bei Urzulei auf Sardinien, wie die italienische Bergrettung mitteilte. Der 31 Jahre alte Italiener sitzt demnach seit Sonntagnachmittag fest. Die Rettungsarbeiten, die sich äußerst schwierig gestalten würden, hätten die ganze Nacht angedauert und würden fortgesetzt, hieß es weiter. Der Mann sei am Leben und bei Bewusstsein. Der ukrainische Präsident Volodymyr Zelensky hat die USA aufgefordert, Russland zur Einhaltung der von US-Präsident Donald Trump verkündeten begrenzten Energiewaffenruhe anzuhalten. Wir warten darauf, welche konkreten Schritte die Amerikaner bereit sind zu unternehmen, sagte er per Video beim Warschauer Sicherheitsforum. Russland habe direkt nach der Veröffentlichung einen gezielten Angriff auf ein Kraftwerk in Kharkiv durchgeführt, wodurch unser Energiesystem weiteren Schaden davontrug, sagte er.
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2: Heute zeigt sich nach örtlichem Nebel ein Mix aus Sonne und Wolken. In der Nordosthälfte ziehen noch einzelne Schauer durch. Sonst bleibt es trocken. Die Temperaturen erreichen 12 Grad an der Ostsee bis 19 Grad am Oberrhein. An der Ostsee weht anfangs noch ein teils kräftiger Nordwestwind. Am Dienstag bleibt es im Südosten und Osten nach Nebel länger freundlich und sonnig, während von Westen dichtere Wolken mit etwas Regen aufziehen. Die Höchstwerte liegen zwischen 14 und 19 Grad. An der Nordsee frischt der Süd- bis Südwestwind deutlich auf und zum Abend sind dort auch stürmische Böen möglich.
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1: Im Studio ist Alina Wolf. Nach dem Rücktritt von SPD-Chefin und Arbeitsministerin Bärbel Baas will die SPD auf einem Bundesparteitag Ende des Jahres ihre gesamte Führung neu zur Wahl stellen. Auf einen entsprechenden Vorschlag habe sich die SPD-Führung geeinigt, sagte Parteichef Lars Klingbeil in Berlin. Ob er selbst noch einmal antritt, teilte er nicht mit. Zumindest an der Doppelspitze beim SPD-Vorsitz wolle man demnach festhalten. Die EU begrenzt die Importe chinesischer Hybridautos auf 350.000 Fahrzeuge im Jahr. Das wird die aktuellen Importe in die EU um mehr als die Hälfte senken, sagte ein EU-Beamter am Montag in Brüssel. EU-Handelskommissar Maros Šefčovič hatte sich letzte Woche in Peking mit Chinas Handelsminister Wang Wentao auf eine Begrenzung geeinigt. Die EU befürchtet, dass chinesische Autos europäische Hersteller vom Markt verdrängen könnten, weil sie billiger sind. 2024 verhängte die EU daher schon Sonderzölle auf E-Autos aus China. Mit einem großen Aufgebot an Helfern läuft in Italien eine Rettungsaktion für einen Höhlenforscher, der in 10 Metern Tiefe festsitzt. Ein Hangrutsch verschüttete den Eingang zu der Höhle bei Urzulei auf Sardinien, wie die italienische Bergrettung mitteilte. Der 31 Jahre alte Italiener sitzt demnach seit Sonntagnachmittag fest. Die Rettungsarbeiten, die sich äußerst schwierig gestalten würden, hätten die ganze Nacht angedauert und würden fortgesetzt, hieß es weiter. Der Mann sei am Leben und bei Bewusstsein. Der ukrainische Präsident Volodymyr Zelensky hat die USA aufgefordert, Russland zur Einhaltung der von US-Präsident Donald Trump verkündeten begrenzten Energiewaffenruhe anzuhalten. Wir warten darauf, welche konkreten Schritte die Amerikaner bereit sind zu unternehmen, sagte er per Video beim Warschauer Sicherheitsforum. Russland habe direkt nach der Veröffentlichung einen gezielten Angriff auf ein Kraftwerk in Kharkiv durchgeführt, wodurch unser Energiesystem weiteren Schaden davontrug, sagte er.
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2: Heute zeigt sich nach örtlichem Nebel ein Mix aus Sonne und Wolken. In der Nordosthälfte ziehen noch einzelne Schauer durch. Sonst bleibt es trocken. Die Temperaturen erreichen 12 Grad an der Ostsee bis 19 Grad am Oberrhein. An der Ostsee weht anfangs noch ein teils kräftiger Nordwestwind. Am Dienstag bleibt es im Südosten und Osten nach Nebel länger freundlich und sonnig, während von Westen dichtere Wolken mit etwas Regen aufziehen. Die Höchstwerte liegen zwischen 14 und 19 Grad. An der Nordsee frischt der Süd- bis Südwestwind deutlich auf und zum Abend sind dort auch stürmische Böen möglich.
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1: Im Studio ist Alina Wolf. Nach dem Rücktritt von SPD-Chefin und Arbeitsministerin Bärbel Baas will die SPD auf einem Bundesparteitag Ende des Jahres ihre gesamte Führung neu zur Wahl stellen. Auf einen entsprechenden Vorschlag habe sich die SPD-Führung geeinigt, sagte Parteichef Lars Klingbeil in Berlin. Ob er selbst noch einmal antritt, teilte er nicht mit. Zumindest an der Doppelspitze beim SPD-Vorsitz wolle man demnach festhalten. Die EU begrenzt die Importe chinesischer Hybridautos auf 350.000 Fahrzeuge im Jahr. Das wird die aktuellen Importe in die EU um mehr als die Hälfte senken, sagte ein EU-Beamter am Montag in Brüssel. EU-Handelskommissar Maros Šefčovič hatte sich letzte Woche in Peking mit Chinas Handelsminister Wang Wentao auf eine Begrenzung geeinigt. Die EU befürchtet, dass chinesische Autos europäische Hersteller vom Markt verdrängen könnten, weil sie billiger sind. 2024 verhängte die EU daher schon Sonderzölle auf E-Autos aus China. Mit einem großen Aufgebot an Helfern läuft in Italien eine Rettungsaktion für einen Höhlenforscher, der in 10 Metern Tiefe festsitzt. Ein Hangrutsch verschüttete den Eingang zu der Höhle bei Urzulei auf Sardinien, wie die italienische Bergrettung mitteilte. Der 31 Jahre alte Italiener sitzt demnach seit Sonntagnachmittag fest. Die Rettungsarbeiten, die sich äußerst schwierig gestalten würden, hätten die ganze Nacht angedauert und würden fortgesetzt, hieß es weiter. Der Mann sei am Leben und bei Bewusstsein. Der ukrainische Präsident Volodymyr Zelensky hat die USA aufgefordert, Russland zur Einhaltung der von US-Präsident Donald Trump verkündeten begrenzten Energiewaffenruhe anzuhalten. Wir warten darauf, welche konkreten Schritte die Amerikaner bereit sind zu unternehmen, sagte er per Video beim Warschauer Sicherheitsforum. Russland habe direkt nach der Veröffentlichung einen gezielten Angriff auf ein Kraftwerk in Kharkiv durchgeführt, wodurch unser Energiesystem weiteren Schaden davontrug, sagte er.
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2: Heute zeigt sich nach örtlichem Nebel ein Mix aus Sonne und Wolken. In der Nordosthälfte ziehen noch einzelne Schauer durch. Sonst bleibt es trocken. Die Temperaturen erreichen 12 Grad an der Ostsee bis 19 Grad am Oberrhein. An der Ostsee weht anfangs noch ein teils kräftiger Nordwestwind. Am Dienstag bleibt es im Südosten und Osten nach Nebel länger freundlich und sonnig, während von Westen dichtere Wolken mit etwas Regen aufziehen. Die Höchstwerte liegen zwischen 14 und 19 Grad. An der Nordsee frischt der Süd- bis Südwestwind deutlich auf und zum Abend sind dort auch stürmische Böen möglich.
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4: Herzlich willkommen. Heute sprechen wir über die sogenannte MINT-Bildung und ehrliche Stromverträge. Aber natürlich haben wir auch heute wieder unsere Technik-News mit dabei und unsere Rubrik Futter für die Hardware. Diesmal stellen wir den Film In the Grey vor.

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1: Viele Grundschulen stehen jedes Jahr vor derselben Herausforderung. Immer mehr Schulanfänger kommen mit sprachlichen Defiziten in die erste Klasse. Die Folgen reichen weit über den Deutschunterricht hinaus. Denn Sprache ist die Grundlage für Lernen in nahezu allen Fächern. Und auch in der Politik wird gerade heiß über dieses Thema diskutiert. Denn beim neuen Kita-Startchancen- und Qualitätsentwicklungsgesetz geht es um weitere Sprachförderung in Kitas. Eine Möglichkeit, Kinder früh zu stärken, liegt aber auch dort, wo viele sie zunächst nicht vermuten, in der MINT-Bildung. MINT ist ja die Abkürzung für Mathematik, Informatik, Naturwissenschaften und Technik. Wie das genau funktioniert und warum forschendes Lernen ein wichtiger Baustein für mehr Bildungsgerechtigkeit sein kann, das weiß Jessica Martin.
2: Manche Kinder hören bis zu ihrem vierten Lebensjahr 30 Millionen Wörter weniger als andere. Das behindert ihre sprachliche Entwicklung und erschwert Bildungsgerechtigkeit, sagt Dr. Tobias Ernst, Vorstand der Stiftung Kinder forschen.
3: Wenn man schon von Anfang an auf der Ebene in der Sprache ein Defizit hat, dann hat man auch weniger Freude am Lernen, weniger Selbstwirksamkeitserfahrungen in den Lernprozessen, ist da weniger motiviert. Und am Ende des Tages wird es in der ganzen auch schulischen Karriere immer schwierig sein, auch zum Beispiel Matheaufgaben gut zu lösen, wenn schon das Lesen der Textaufgabe eine Herausforderung darstellt.
2: Die Lösung: MINT und Sprache miteinander verbinden, denn wer forscht, spricht, erklärt Dr. Stefanie Kademann von der Stiftung.
4: Also wir wissen aus Studien, dass das Forschen ein idealer Sprechanlass ist. Die eigene Neugier, der Stolz über das gerade Herausgefundene, das sprudelt förmlich aus den Kindern heraus. Und wenn wir Erwachsenen das aufgreifen, in Gesprächen vertiefen, dann sehen wir, dass der Wortschatz wächst, die Sätze länger werden, die Kinder sich gezielter ausdrücken. Also kurz gesagt, solche Gespräche rund ums Forschen fördern genau die Art von Sprache, die Kinder fürs Leben und die Schule brauchen. Und schön ist, dass alle profitieren, auch Kinder, die mehrsprachig aufwachsen.
2: Um solche Gespräche zu fördern, qualifiziert die Stiftung Kinder forschen Kita-Fachkräfte, zum Beispiel über Fortbildungen und Online-Kurse. So Dr. Stefan Gühmann, der erklärt, wie forschendes Lernen im Kita-Alltag aussehen kann.
5: Es geht nicht darum, den Kindern die Welt zu erklären, sondern mit den Kindern sich gemeinsam auf Augenhöhe auf den Weg zu machen, die Phänomene, die sie da beobachten, sich zu erklären. Und das ist sozusagen automatisch dann auch sprachförderlich, weil man auch über das spricht, was man dort sieht. Und es ist auch wichtig, dass man das im Kopf hat, dass viele Fachbegriffe im Alltag eine andere Bedeutung haben. Also das Thema Wurzel zum Beispiel, Wurzel in der Mathematik ist etwas anderes als die Wurzel, die man vielleicht essen kann.
1: Wer forscht, spricht und lernt. So kann man aktuelle Erkenntnisse zusammenfassen, die zeigen, dass entdeckendes und forschendes Lernen den Wortschatz und die Sprachbildung von Kindern stärkt. Damit dieses Potenzial schon früh genutzt wird, unterstützt die Stiftung Kinder forschen pädagogische Fachkräfte in Kitas, Horten und Grundschulen mit Fortbildungen und Materialien. Mehr Infos gibt's unter stiftung-kinder-forschen.de.

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1: Ein Arbeitszeugnis kann darüber entscheiden, ob wir einen Job bei einem neuen Arbeitgeber bekommen oder nicht. Jede siebte Firma lässt diese Zeugnisse mittlerweile von KI verfassen. Das geht aus einer Bitkom-Umfrage hervor. Personalabteilungen setzen generell immer mehr auf künstliche Intelligenz, am häufigsten bei der Weiterbildung von Mitarbeitern. Einen Banküberfall mit Hilfe von KI planen? Eine gute Idee hat sich ein 23-jähriger in Omaha im US-Bundesstaat Nebraska gedacht. Unter anderem hatte der Mann ChatGPT gefragt, wie lange es denn dauert, bis die Polizei da ist. Wirklich clever hat er sich nicht angestellt. Kameras haben sein unmaskiertes Gesicht gefilmt und sein Auto samt Kennzeichen. Auf seinem Handy haben die Ermittler dann die Chatverläufe mit der KI gefunden. Jetzt muss er über 10 Jahre ins Gefängnis. Beim Thema Videobeweis bekommen die Fußballfans jetzt Rückendeckung aus der Bundesliga. Der FC Augsburg spricht sich klar für die Abschaffung des VAR aus. Geschäftsführer Michael Ströll kritisiert, dass der Videoreferee mehr neue Diskussionen auslöst, als alte zu lösen. Und dass die Emotionen dabei auf der Strecke bleiben.
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1: Coolness, exzellente Action und lässiger Humor. Das zeichnet die Filme des britischen Regisseurs Guy Ritchie aus. Auch sein Actionfilm In the Grey, der an echt spektakulären Schauplätzen gedreht wurde, ist voll davon. Außerdem überzeugt er durch ein unschlagbares Top-Ensemble rund um Jake Gyllenhaal. In the Grey kann man ab dem 4. September auch zu Hause erleben. Auf DVD, Blu-ray und in 4K Ultra HD. Mario Hattig verrät uns mehr.
2: Rachel Wild ist Anwältin und Spezialistin für extrem heikle Fälle.
3: Ich arbeite an der Grenze zwischen moralisch und unmoralisch. Zwischen schwarz und weiß. Ich agiere in der Grauzone.
2: Unterstützt wird sie dabei von zwei besonders feinen Helfern.
3: Bronco und Sid sind die einzigen, denen ich mein Leben anvertraue.
4: Das Hemd ist klasse.
5: Ist Seide.
4: War ja klar.
2: Selbst die brenzligsten Situationen meistern sie eloquent und schlagfertig.
6: Gary, schaffen Sie die beiden hier raus.
5: Gary, einen Moment. Es gibt zwei Varianten für den Ablauf hier.
7: Exponat A.
5: Gary wartet geduldig bei der Tür.
7: Exponat B.
5: Gary wagt ein kühnes Unterfangen und Sie dürfen ihn die nächsten zwei Stunden von der Wand kratzen. Ich weiß, welche Variante Gary bevorzugt.
7: Gary.
2: Doch als sie $1 Milliarde zurückholen sollen, die ein skrupelloser Despot hinterzogen hat, helfen ihnen nur noch Sprengstoff und schwere Waffen weiter.
8: Das ist Salazars Insel. Die Polizei wird von ihm geschmiert. Und er hat eine ziemlich erfahrene Privatarmee.
9: Entfernung?
5: 300. Warte, 275.
9: Ich brauche eine Entscheidung.
5: 250. Gib Futter, Mutter.
2: Aber wird das reichen, um die Mission zu erfüllen und um heil von der Insel runterzukommen?
10: Das dürfte ein Problem sein.
5: Mir ist bewusst, dass eine 90 Meter tiefe Schlucht vor uns liegt. Aber rennt man mit genügend Anlauf, wird dabei immer schneller und flattert mit den Armen, sollte das einen harten Aufprall verhindern.
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1: Stromtarife vergleichen ist oft komplizierter, als es auf den ersten Blick scheint. Viele Zahlen, große Versprechen. Ja, und dann die Frage, was am Ende wirklich fair ist. Darüber spreche ich jetzt mit Dirk Müller, Geschäftsführer beim Energieanbieter ePrimo. Hallo.
2: Hallo, danke für die Einladung.
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1: Dirk Müller vom Energieanbieter ePrimo. Ich danke Ihnen für das Gespräch.
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1: Und mit Sascha Piero von Marquez. Die Band wird in diesem Jahr bereits 20.
2: Die 20 Jahre gingen dann doch im Ende schnell rum. Und wir feiern das ja schon seit 20 Jahren. War ein Witz. Also ich glaube, 20 Jahre fühlt sich auch für uns irgendwie nach Wow an, lange Zeit. Und wir haben schon so ein wenig das Jahr immer mal wieder mit kleinen Treffen und mal da essen gehen und sagen, ach Mensch, cool, über alte Zeiten reden, das ist toll. Es ist immer so, wenn man selbst 20 Jahre schon zusammen ist am Stück als Band, wir haben ja keine Pause gemacht dazwischen, merkt man das gar nicht so richtig.
1: Gefeiert wird das unter anderem mit einem neuen Album.
2: Ein neues Album, ein sehr schönes Album finden wir, weil wir haben uns eigentlich zuerst mit der Plattenfirma überlegt oder anders. Die Plattenfirma hat natürlich manchmal gern so bei so einem Jubiläumsjahr das Gefühl, Mensch, wir müssen noch so ein Best-of rausbringen. Aber irgendwie war es für uns noch keine Zeit für ein Best-of-Album, denn wir wollen ja nicht irgendwie alte Songs wieder rausholen, sondern wir wollen neue Sachen kreativ sein. Wir hatten so viele Ideen. Und deswegen ist ein neues Album entstanden, das heißt Super Elastico, also super elastisch. Muss man jetzt nicht ganz motorisch funktionell sein, sondern das hat noch andere Gründe, aber auf jeden Fall wollten wir ein Album machen mit vielen verschiedenen Stilistiken und das haben wir auch gemacht. Also man hört auf dieser Platte wirklich unterschiedliche Sachen von, von einer Salsa-Nummer bis einer Italo-Pop-Nummer bis ein bisschen Indie-haft, dann extrem Marquez-Style, haben wir natürlich auch Songs wieder drauf. Auf Spanisch natürlich alles, aber es gibt auch ein Lied, was dann auch auf Italienisch ist.
1: In den letzten Jahren hat sich natürlich auch die Technik weiterentwickelt. Social Media gab es damals zum Beispiel noch gar nicht.
2: Also sagen wir mal so, wir haben früher die Zeit miterlebt, wo es das halt noch gar nicht gab, zu Anfang von Marquez. Da gab es noch Videos, da wurde noch gar nicht von HD gesprochen, da wurde noch auf Röhrenfernseher gefühlt geguckt, ganz andere Auflösung. Dementsprechend haben wir unsere ersten Videos auf Filmband, also auf Filmrolle gedreht und nicht auf, digital mit einer Cam, gar nicht. Dann gab es früher auch noch nicht mal, ich glaube, es war die Anfangszeit von MySpace, also bedeutet, wir haben so die ersten digitalen Plattformen versucht mitzunehmen, fühlte sich aber komisch an, gab es ja auch nicht mehr allzu lange, also bedeutet, unsere typische damals Arbeit war zu den Fans, wir haben versucht, so viel wie möglich zu spielen, Radio Einsätze zu bekommen, Radiointerviews zu machen, Fernsehinterviews zu geben. Dann kam Social Media, was auf jeden Fall erstmal eine Bereicherung war. Und jetzt mittlerweile weiß ich gar nicht, was ich davon halten soll, weil es einfach zu viel geworden ist. Es gibt zwar den neuen Künstlern oder auch uns natürlich eine Chance, sich zu verbreiten sehr schnell, aber es wird auch gerne mal übersehen, weil es vielleicht zu viel davon gibt. Also ich kann immer gar nicht sagen, ob es alles so viel besser ist als früher, aber ich weiß, dass natürlich viel mehr Leute die Chance bekommen, sich zu präsentieren, aber sie können auch in der ganzen Flut natürlich auch sehr schnell untergehen, weil man es vielleicht gar nicht mehr mitbekommt. Dafür gibt es halt so viel.
1: Ja, und das war es dann auch schon wieder mit der Technik-Show für diese Woche. Ich bin Oliver Heinze und wünsche eine schöne Woche. Bis nächste Woche.
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1: Im Studio ist Alina Wolf. Nach dem Rücktritt von SPD-Chefin und Arbeitsministerin Bärbel Baas will die SPD auf einem Bundesparteitag Ende des Jahres ihre gesamte Führung neu zur Wahl stellen. Auf einen entsprechenden Vorschlag habe sich die SPD-Führung geeinigt, sagte Parteichef Lars Klingbeil in Berlin. Ob er selbst noch einmal antritt, teilte er nicht mit. Zumindest an der Doppelspitze beim SPD-Vorsitz wolle man demnach festhalten. Die EU begrenzt die Importe chinesischer Hybridautos auf 350.000 Fahrzeuge im Jahr. Das wird die aktuellen Importe in die EU um mehr als die Hälfte senken, sagte ein EU-Beamter am Montag in Brüssel. EU-Handelskommissar Maros Šefčovič hatte sich letzte Woche in Peking mit Chinas Handelsminister Wang Wentao auf eine Begrenzung geeinigt. Die EU befürchtet, dass chinesische Autos europäische Hersteller vom Markt verdrängen könnten, weil sie billiger sind. 2024 verhängte die EU daher schon Sonderzölle auf E-Autos aus China. Mit einem großen Aufgebot an Helfern läuft in Italien eine Rettungsaktion für einen Höhlenforscher, der in 10 Metern Tiefe festsitzt. Ein Hangrutsch verschüttete den Eingang zu der Höhle bei Urzulei auf Sardinien, wie die italienische Bergrettung mitteilte. Der 31 Jahre alte Italiener sitzt demnach seit Sonntagnachmittag fest. Die Rettungsarbeiten, die sich äußerst schwierig gestalten würden, hätten die ganze Nacht angedauert und würden fortgesetzt, hieß es weiter. Der Mann sei am Leben und bei Bewusstsein. Der ukrainische Präsident Volodymyr Zelensky hat die USA aufgefordert, Russland zur Einhaltung der von US-Präsident Donald Trump verkündeten begrenzten Energiewaffenruhe anzuhalten. Wir warten darauf, welche konkreten Schritte die Amerikaner bereit sind zu unternehmen, sagte er per Video beim Warschauer Sicherheitsforum. Russland habe direkt nach der Veröffentlichung einen gezielten Angriff auf ein Kraftwerk in Kharkiv durchgeführt, wodurch unser Energiesystem weiteren Schaden davontrug, sagte er.
0: 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Und jetzt das Wetter bei uns.
2: Heute zeigt sich nach örtlichem Nebel ein Mix aus Sonne und Wolken. In der Nordosthälfte ziehen noch einzelne Schauer durch. Sonst bleibt es trocken. Die Temperaturen erreichen 12 Grad an der Ostsee bis 19 Grad am Oberrhein. An der Ostsee weht anfangs noch ein teils kräftiger Nordwestwind. Am Dienstag bleibt es im Südosten und Osten nach Nebel länger freundlich und sonnig, während von Westen dichtere Wolken mit etwas Regen aufziehen. Die Höchstwerte liegen zwischen 14 und 19 Grad. An der Nordsee frischt der Süd- bis Südwestwind deutlich auf und zum Abend sind dort auch stürmische Böen möglich.
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1: Und damit hallo und herzlich willkommen zur 1220. Ausgabe der Happy Days mit neuen Hits von gestern. Ja, in den nächsten zwei Stunden, da hören wir wieder Titel, die in genau dieser Kalenderwoche im Laufe der letzten 40 Jahre in die deutschen Singlecharts eingestiegen sind. Wir hören Titel, die sich nur in den britischen Singlecharts platzieren konnten, sowie Nummer 1 Hits aus aller Herren Länder. Und wer ist heute so alles dabei? Das verrät uns Ted.
2: Hallo, heute hören wir unter anderem neue Hits von Britney Spears, Calvin Harris und Ace of Base, britische Hits von Bad Manners, Air Supply und den Pinkies und Nummer 1 Hits aus Dänemark, Belgien und Norwegen.
1: Tja, man sagt ja, der dritte Hit muss eine Ballade sein. Das gilt heute nicht, denn wir hörten gerade den dritten Hit von der Gruppe Depeche Mode. Das war ein Neuzugang im Oktober des Jahres 1982. Und das war der Hit, der heißt Leave in Silence. Und das gilt auch nicht für den dritten Hit von der großen Samantha Fox, denn den hören wir jetzt. Ein Neuzugang aus dem Oktober des Jahres 1986. Das Ganze heißt Hold On Tight.

0: Das war ihr erster Verkaufshit in den deutschen Singlecharts seit 3,5 Jahren, aber auch insgesamt der letzte. Ein Neuzugang im Oktober des Jahres 1991, das von Johnny Hates Jazz und der Hit The Last to Know.
1: Johnny Hates Jazz ist ein Trio aus England. Die Gründungsmitglieder kommen aus musikalischen Familien. Der Vater des Sängers Clark Detchler war Mitglied bei den britischen Stargazers. In die deutschen Charts konnte die Formation 7 Hits bringen. Der erste Shattered Dreams erreichte 1987 Platz 7 der Charts, der letzte The Last to Know erreichte 1991 Platz 57.

Eine Dame aus Harlem in New York mit ihrem sechsten Hit in den deutschen Singlecharts. Neu im Oktober des Jahres 2001, das war Spike und A Moment of Love. Und dies Jahr ein Herr aus Rugby in England mit seinem ersten Hit bei uns. Das war ein Neuzugang im Oktober des Jahres 2006. Hier ist James Morrison und der ist ein Hit You Give Me Something.

Das war ihr fünfter Hit in den deutschen Single-Charts und das war ein Neuzugang im Oktober des Jahres 1996. Das war Bed and Breakfast und das war der Hit, der heißt I Will Follow You. Tja, und den Sound von diesem Herrn hier, den kennt man. Seinen größten Hit hatte er im Jahre 78 mit dem Titel Baker Street. Dies hier, 16 Jahre später, sein dritter Verkaufshit in Deutschland. Das war ein Neuzugang im Oktober des Jahres 1994. Hier ist Jerry Rafferty und der Hit The New Beginning.

0: Für diese Dame war dies hier bereits ihr 13. Verkaufshit in den deutschen Singlecharts. Und es war ein Neuzugang im Oktober des Jahres 2008. Das war Superwoman Alicia Keys.
1: Alicia Keys war 27 Jahre alt, sie stammt aus New York. Im Alter von 12 Jahren begann sie Klavierunterricht zu nehmen und Songs zu schreiben. Auch ihren Hit Superwoman hat sie selbst geschrieben, gemeinsam mit Linda Perry, der Sängerin der Gruppe Four Non Blondes. Der Song wurde mit einem Grammy ausgezeichnet und erreichte den deutschen Charts Platz 43.

Dieser Herr, der kam aus San Antonio in Texas und hatte 7 Hits in den deutschen Singlecharts. Dies hier war der erste und der größte. Das Ganze war ein Neuzugang im September des Jahres 1989. Das war Sidney Youngblood und der Hit If Only I Could. Und dies hier sind Joan Jett und die Blackhearts. Die hatten 3 Hits in den deutschen Singlecharts und dies hier war der dritte. Und der war neu im Oktober des Jahres 1982. Ein alter Hit von Gary Glitter und da heißt Do You Wanna Touch Me, Klammer auf, Oh Yeah, Klammer zu.

Ein Quartett aus Schweden mit ihrem 16. Hit in den deutschen Singlecharts. Das war ein Neuzugang im September des Jahres 2002. Das war Ace of Base und das war der Hit Beautiful Morning. Tja, und jetzt der 17. Hit bei uns für Calvin Harris. Neu im September des Jahres 2016. Der Hit My Way. 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

0: Sie hießen Alice, Bex und Howard und dies hier war ihr erster Hit in den deutschen Singlecharts. Das war ein Neuzugang im September des Jahres 1988. Und das war der Hit, der heißt Big Bubbles, No Troubles.
1: Alice, Bex und Howard ist ein Trio aus England. Die Mitglieder heißen Simon Alice, Nick Bex und Austin Howard. Nick Bex war zuvor Mitglied der Gruppe Catch a Goo Goo. Die Gruppe veröffentlichte 2 Alben und 3 Singles. Die Single Big Bubbles, No Troubles erreichte 1988 Platz 16 und die Nachfolgesingle Where Did Tomorrow Go 1989 Platz 55.

Der Hit enthält Elemente aus A Night to Remember von der Gruppe Shalamar, aber es war ein Neuzugang im September des Jahres 1996 in den deutschen Singlecharts. Das war ein Fresh and Funky und der Hit Pop, Rock, Soul, Funk Forever. Und dies hier ist die große Britney Spears. Dies hier war ihr dritter Hit in den deutschen Singlecharts. Auch für sie keine Ballade. Nur im September des Jahres 99 der Hit heißt You Drive Me Crazy.

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Dies hier ist die 1220. Ausgabe der Happy Days mit neuen Hits von gestern. Und an dieser Stelle des Programms, da hören wir Top 20 Hits aus dem Vereinten Königreich, die es nie in die deutschen Verkaufscharts gebracht haben. Und los ging's mit dem zweiten Top 20 Hit in England für Bad Manners. Nur im Oktober 1980 der Hit Special Brew. Und dies hier ist das Duo Air Supply mit ihrem ersten Hit aus England, auch der neu im Oktober 1980 heißt All Out of Love.

0: Das war ihr erster und größter Hit in den Singlecharts in England, ein Neuzugang aus dem Oktober des Jahres 1982. Das waren die Pinkies und Danger Games.
1: Die Pinkies waren eine Band aus Basildon in England. Sie bestand nur zwischen 1982 und 1983 und veröffentlichte ein Album und 4 Singles. Die zweite Single Danger Games erreichte zunächst Platz 27 der britischen Charts und sprang dann auf die 8, was den Vorwurf der Manipulationen laut werden ließ. Das führte dazu, dass danach ein anderes Unternehmen mit der Ermittlung der Charts beauftragt wurde. Die deutschen Charts erreichte die Single nicht.

Sie hatten 29 Hits in den Single Charts in England, nur 5 davon erreichten die ersten 20. Bisher war der erfolgreichste ein Neuzugang aus dem Oktober des Jahres 1982. Das waren Susie and the Banshees und das war ihre Version von Dear Prudence von den Beatles. Tja, und dann haben wir noch diese geniale Nummer hier von Will Powers. Das war sein einziger Top 20 Hit in den Single Charts in England. Ein Neuzugang im Oktober des Jahres 1983. Der Hit heißt Kissing with Confidence.

ist erst die Stelle des Programms, an der wir auf Spitzenalter aus aller Herren Länder schauen. Und los geht's heute mit der Nummer 1 aus Norwegen, und zwar aus dem Herbst 2000. Das waren A1. Und das war ihre Version von dem Hit Take On Me. Im Original natürlich ein Hit aus Norwegen von der Gruppe AHA. Tja, und dies hier die Nummer 1 in Österreich für 2 Wochen im September und Oktober des Jahres 2001. Dies hier sind No Angels. Und dies hier ist ihre Version von dem Hit von den Eurythmics, nämlich There Must Be an Angel Playing With My Heart.

0: Spitzenreiter in der Singleparade in Kanada für eine Woche im September des Jahres 2002. Das war Sean Desmond und der Hit Get Ready.
1: Sean Desmond war 20 Jahre alt, er stammt aus Ontario in Kanada. Eigentlich heißt er Sean Fernandes und ist portugiesischer Abstammung. Seine ersten Schallplatten nahm er daher auch auf Portugiesisch auf. 2002 erschien dann sein englischsprachiges Debütalbum. Die zweite ausgekoppelte Single war Get Ready, sein bisher einziger Nummer 1-Hit in Kanada.

Die Nummer 1 in den Singlecharts in Österreich und in Deutschland in genau dieser Woche im Laufe des Jahres 2003. Das war Dido und der Hit White Flag. Ja, und dies hier Musik aus Schweden auf der Nummer 1 in der Singleparade in Ungarn und zwar für 6 Wochen im September und Oktober des Jahres 2004. Das ist die Gruppe mit dem Namen Alcazar. Der Titel basiert auf Land of Confusion und Upside Down und er trägt den Titel This is the World We Live In.

Das war die Nummer 1 aus der Singleparade aus Norwegen und aus England aus dieser Woche im Laufe des Jahres 2006. Das waren die Sister Sisters und das war der Hit I Don't Feel Like Dancing. Tja, und bisher die Nummer 1 in der Singleparade in Irland und zwar für 2 Wochen. Das war im September und Oktober des Jahres 2008. Auch in Nummer 1 Hit im Vereinten Königreich. Hier sind die Kings of Leon und hier ist der Hit Sex on Fire.

0: Das ist Musik aus Dänemark auf der Nummer 1 in den Singlecharts in Dänemark und zwar für 4 Wochen im Oktober des Jahres 2009. Das waren Alphabeat und der Hit The Spell.
1: Alphabeat ist eine Popgruppe aus Dänemark, die 2003 gegründet wurde. 2006 erschien ihre Debütsingle Fascination, die sie sofort in Dänemark bekannt machte. Die Nachfolgesingle 10,000 Nights of Thunder erreichte bereits die Nummer 1 der dänischen Charts. Das gelang Alphabeat 2009 mit The Spell noch einmal. Der Titel war eine Auskopplung aus ihrem zweiten Studioalbum, das in den dänischen LP-Charts die 5 erreichte.
0: Tja, und dies hier die Nummer 1 der Singleparade in Belgien und zwar für 2 Wochen. Das war im Oktober des Jahres 2010. Dies hier ist Alo Black und hier ist ein Hit, der heißt I Need a Dollar.

0: Die Nummer 1 in der Singleparade in Irland und in Neuseeland. Genau dieser Woche im Laufe des Jahres 2010. Das war Bruno Mars und Just the Way You Are. Tja, und das war's dann für diesmal mit den Happy Days. Und bis zum nächsten Mal sagen wir Tschüss.
1: Und Tschüss.
2: Das war's mit Happy Days für heute. Mehr Happy Days in der nächsten Woche. 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

Eine liebe Sally, hallo und einen wunderschönen guten Abend. Am Mikrofon habt ihr die Niki, den Feuerdrachen, und sie begrüßt alle Lauscher, Lauscherinnen und Hörer und Hörerinnen in World Wide Web ganz herzlich mit einem wunderschönen guten Abend und schön, dass ihr eingeschaltet habt. Heute bin ich wieder für euch da mit den Countries Nashville Tonight. 25 Country Charts. Moment, 1, 2, 3, 4 Neueinsteiger habe ich für euch. Beziehungsweise Neuvorstellungen. Bei unserem lieben Stefan möchte ich mich natürlich ganz herzlich bedanken, dass er mich in den letzten Wochen super vertreten hat. Lieben Dank, falls er zuhört.

Und ich beginne hier gleich mit Platz Nummer 25. Viermal mittlerweile dabei, wieder mit eingestiegen ist Jason Aldean und den Titel Don't Tell One Me. Im Übrigen habe ich 22 Wiedereinsteiger, 3 Aufsteiger, keine Absteiger und keine Rauswerfer.

Jason Aldean war das mit dem Titel Don't Tell on Me auf Platz Nummer 25 zum vierten Mal mit dabei. Ebenfalls zum vierten Mal mit dabei und wieder eingestiegen ist Tim McGraw und dem Titel Life Like You When Dying.

Tim McGraw war das hier gewesen mit Life Like You Will Dine auf Platz Nummer 24. Platz Nummer 23, da sind wir jetzt angelangt, ist ja zum zweiten Mal mit dabei, auch wieder mit eingestiegen. Das ist Chase Miller und dem Titel Super Set to Be.

Drei Plätze haben wir tatsächlich schon durch. Platz Nummer 22, da sind wir jetzt angelangt. Das ist Kane Brown und im Titel Hometown. Entschuldigt, ist mittlerweile auch zum zweiten Mal mit dabei und auch wieder mit eingestiegen.

Ken Brown und Hometown war das hier gewesen auf Platz Nummer 22. Platz Nummer 21 ist The Chicks und dem Titel Cowboy Take My Away und ist mittlerweile zum siebten Mal mit dabei und auch wieder mit eingestiegen.

Zerschicks Cowboy. Cowboy Take Me Away war das hier gewesen auf Platz Nummer 2, 21. Weiter geht es hier mit der ersten Neuvorstellung in dieser Runde und das ist Tyler Farr und dem Titel Better in Boots.

Taylor Farr war das hier gewesen, die erste Neuvorstellung in dieser Woche, drei habe ich noch. Loretta Lynn ist wieder mit eingestiegen, zum sechsten Mal mit dabei. Wieder dabei ist sie mit dem Titel Call Meiner Daughter.

Die Loretta Lynn mit Karl Mainzer Dauter war das hier gewesen auf Platz Nummer 20. Platz Nummer 19 ist mittlerweile zum vierten Mal mit eingestiegen. Das ist Linda Feller und ihrem Titel Hit mit.

Linda Filler war das hier gewesen auf Platz Nummer 19. Platz Nummer 18 ist Michael Holm. Musst du jetzt gerade gehen, Lucille, und ist auch mittlerweile zum fünften Mal dabei und auch ein Wiedereinsteiger.

Musst du jetzt gerade gehen, Lucie, Platz Nummer 18, Michael Holm. Und weiter geht es mit Schabossi und dem Titel Aber Song. Und das ist auf Platz Nummer 17 und mittlerweile zum dritten Mal mit dabei.

Kenny Rogers war das mit dem Jesus Gambler auf Platz Nummer 16 zum fünften Mal mittlerweile dabei. Weiter geht es mit der nächsten Neuvorstellung und das ist Kenny Jansen und dem Titel Save It For A Rainy Day.

Kenny Chesney war das mit dem Titel Save It for a Rainy Day. Neuvorstellung. Weiter geht es mit der nächsten Platzierung. Platz Nummer 15. Mittlerweile zum dritten Mal dabei ist Glen Capel. Und dem Titel Galveston.

Glen Campbell und Galveston war das hier gewesen auf Platz Nummer 15. Mittlerweile haben wir die Hälfte der Zeit tatsächlich schon um und gleich 21 Uhr. Wahnsinn. Weiter geht es mit Platz Nummer 14. 7 Wochen mittlerweile dabei ist Thomas Rhett und dem Titel Die A Happy Man.

eins steht ja mal fest, ne? Wenn ich so schnell sprechen würde, wie er hier singt, da würde ich wahrscheinlich Knoten in der Zunge haben. Guess Bros und der Titel Ain't Going Down war das hier gewesen. Auf Platz Nummer 13. Platz Nummer 12 ist hier gleich auch dabei, zum zweiten Mal mit dabei und wieder eingestiegen ist Zach Bryan und dem Titel Something Sing in the Range.

Zach Bryan war das hier gewesen auf Platz Nummer 12. Platz Nummer 11 ist Lady I Need You Know. War in der letzten Woche auf 15, ist 4 Plätze nach oben gestiegen, auf die 11 geklettert mit dem Titel Need You Know.

Mein Kaffee ist gerade durchgelaufen. Ja, Lady A, Need You Know, war das hier gewesen auf Platz Nummer 11. Platz Nummer 10 ist noch gar nicht bitte bereit. Nein, wir sind nämlich erst in der nächsten Neuvorstellung. Neuvorstellung Nummer 3 ist Sam Hunt und Sam Hunt und dem Titel Leaves the Night One.

Jetzt sind wir aber bei dem nächsten Platzierung. Und Platz Nummer 10 sind wir. Das ist noch einmal Greg Brooks und ist auch zum vierten Mal mit dabei. Und das ist mit dem Titel Friends in Low Place.

Gert Brooks, war das mit dem Dieter Friends in Love Places auf Platz Nummer 10. Platz Nummer 9 ist Faith Hill und dem Titel Bright und ist auch wieder zum fünften Mal mit dabei.

Ganz viele schöne Titel sind in dieser Woche wieder mit dabei, so wie in den letzten Wochen eigentlich auch. Weiter geht es hier mit Platz Nummer 8, ist ein Wiedereinsteiger und das ist Jaden Michaels und dem Titel Behave.

Sissix war das mit dem Titel Goodbye Earl auf Platz Nummer 7. Mittlerweile 6-mal dabei. Von der 20 auf die 7 geklettert, 13 Plätze nach oben. Und weiter geht es mit dem nächsten Titel. Und zwar ist das Conor Myers in My Car. Ist der Titel auch wieder mit eingestiegen. Platz Nummer 6 zum zweiten Mal mit dabei.

Conor Myers In My Car war das hier gewesen auf Platz Nummer 6. Weiter geht es mit der letzten Neuvorstellung in dieser Woche und das ist Jack Owen und dem Titel "Someone Said Good Away".

Jack Owen und dem Titel The One That Got Away war das hier gewesen. Die letzte Neuvorstellung in dieser Woche. Mal gucken, was wir so in der nächsten Woche für euch haben. Weiter geht es aber jetzt erstmal mit Platz Nummer 5. Das ist Evan Borison und dem Titel You and Me.

Evan Brolson und dem Titel You and Me war das hier gewesen auf Platz Nummer 5. Platz Nummer 4 ist von der 10 auf die 6, auf die 4, 6 Plätze nach oben gestiegen. Und zum fünften Mal mit dabei Willie Nelson und dem Titel Arise on My Mind.

Aris on my mind, Willie Nelson war das hier gewesen auf Platz Nummer 4. Platz Nummer 3 ist auch wieder mit eingestiegen. Zum dritten Mal dabei ist Lee Price und dem Titel Rumor.

Platz Nummer 3 war das hier, Libras und dem Titel Rumor. Weiter geht es mit Platz Nummer 2 und das ist Johnny Crook und dem Titel Dir mehr und ist auch zum zweiten Mal mit eingestiegen.

Tennessee, auf Wiedersehen in Nashville. Was soll es hier jetzt nur noch sagen, außer dass ich eine einzige Platzierung für euch tatsächlich habe. Aber bevor ich diese spiele, möchte ich mich erst noch einmal ganz herzlich bedanken fürs Dazuschalten, fürs Dabeibleiben, fürs Zuhören bei allen Lauscher, Lauscherinnen, Hörer und Hörerinnen in World Wide Web. Wir hören uns in der nächsten Woche auf jeden Fall wieder und am jetzt kommenden Freitag auch noch. Geboren als ein Trucker ist Hanks Wingard. Mein nächster Titel, Platte Nummer 1, ist mittlerweile auch zum zweiten Mal mit dabei, aber auch ein Wiedereinsteiger. Und mit dem Titel sage ich Bye-bye, mein Mic ist aus, ich bin raus. Tschüss.

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1: Im Studio Imme Kasten. Schönen guten Abend. Nach dem Rücktritt von Bärbel Baas aus der Spitzenpolitik soll Alexander Schweizer neuer Arbeitsminister werden. Der ehemalige Ministerpräsident von Rheinland-Pfalz dürfte sich als erstes um die Rentenreform kümmern. Da gibt es ja noch Klärungsbedarf, was die Rente mit 63 angeht. Da Baas auch das Amt als SPD-Chefin niedergelegt hat, braucht es auch da eine neue Doppelspitze. Ihr Co-Chef Lars Klingbeil hat angekündigt, beide Vorsitzenden auf einem Parteitag zum Jahreswechsel neu wählen zu lassen. Die Stromsteuersenkung für alle soll kommen. Das hat Kanzler Merz nach dem CDU-Krisengipfel angekündigt. Die CDU will sich dafür einsetzen, dass im Haushalt Spielräume genutzt werden, um die Stromsteuer in Deutschland auf das europäische Minimum zu senken. Merz sagte:
2: Das ist eine Zusage, die wir bis heute nicht eingehalten haben. Wir wollen damit nicht nur Entlastung ermöglichen, sondern wir wollen auch die Glaubwürdigkeitslücke schließen, die sich aus dieser Entscheidung im letzten Jahr für uns alle ergeben hat.
1: Eine Briefmarke für einen Standardbrief wird in Deutschland wohl bald deutlich über 1 Euro kosten. Die Post hat die Erlaubnis von der Bundesnetzagentur bekommen, die Portokosten für Briefe und Pakete um bis zu 20% zu erhöhen. Für einen Standardbrief wären dann 1,14 Euro fällig. Die aktuellen Regeln zur Erbschaftssteuer kommen auf den Prüfstand. Das Bundesverfassungsgericht beschäftigt sich heute und morgen damit. Es geht generell um die Frage, ob die Regeln fair sind, etwa mit Blick auf Freibeträge und regionale Unterschiede. Ein Urteil wird noch nicht erwartet. Die US-Ökonomen Michael Woodward und Robert E. Hall haben den Wirtschaftsnobelpreis gewonnen. Mit ihren Berechnungsgrundlagen lassen sich wirtschaftliche Schwankungen besser abfedern. Staaten und Zentralbanken weltweit nutzen heute ihre Modelle.
0: 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Und jetzt das Wetter bei uns.
3: Mit KI-Support. Viele Wolken gibt es heute Abend. Ab und zu kann im Osten auch mal ein Schauer runterkommen. Sonst bleibt es meist trocken. In der Nacht kommen später vereinzelt Nebelfelder dazu. Die Tiefstwerte liegen zwischen 11 und 0 Grad, ganz vereinzelt auch bei minus 2 Grad. Morgen starten einige Ecken mit Nebel, später wird's freundlicher, aber auch mal mit Regen, maximal bis 19 Grad.
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5: Hier ist der Time Dance, eure musikalische Zeitreise zurück in die 90er. Auf eurem Lieblingssender und auf über 50 weiteren Radiostationen deutschlandweit. Ihr hört Ausgabe Nummer 203 und diese eröffnen wir mit Depeche Mode und ihrer 98er Single When I Lose Myself. Ich bin Christian Ohrens. Willkommen zurück an Bord. 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

Depeche Mode und When I Lose Myself aus dem Jahr 1998. Damit herzlich willkommen zurück zu einer neuen Ausgabe eurer musikalischen Zeitreise zurück in die 90er auf eurem Lieblingssender zu Hause und auf über 50 weiteren Radiostationen deutschlandweit. Außerdem Infos zur Sendung findet ihr im Netz auf Facebook unter facebook.com/timedance.radioshow. Und die heutige Ausgabe ist wieder vollgepackt mit toller Musik. Unter anderem mit dabei sind Puff Daddy, Love Station, The Original, Master Boy, Party Animals, Shiley Low Noise, Scooter, Alice DJ, New Order oder Camouflage. Charttechnisch geht es heute zurück ins Jahr 1998. Es gibt heute keine Comedy, weil ich später einen Extended Remix eines sehr bekannten Songs für euch im Gepäck habe, der über 8 Minuten lang sein wird. Und wir schauen außerdem in der Rubrik Back to the Future mal, was der niederländische DJ und Produzent Shiley Low Noise heute so treibt. Weiter geht es jetzt allerdings erstmal mit No Doubt und ihrer Erfolgssingle Don't Speak.

0: Steady gemeinsam mit Jimmy Page und Come With Me hier in der Albumversion aus dem Jahr 1998. Und dieser Song wird uns gleich auch noch einmal ganz kurz begegnen, nämlich bei der heutigen
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0: Und da schauen wir auf die Chartwoche vom 5. bis zum 11. Oktober 1998 und starten erstmal wie gewohnt mit den letzten 10 Platzierungen. Auf der 91 in der Vorwoche der 84 Dakota Moon mit She Knows. Auf der 92 in der Vorwoche die 89 Melanie B featuring Missy Elliott mit I Want You Back. Auf der 93 in der Vorwoche die 81, das klären wir gleich. Auf der 94 in der Vorwoche die 77, Fresh Paint und Schalalala. 50 Plätze abwärts ging es für Howard Carpendale und mit dir verschwende ich meine Zeit in dieser Woche auf der 95. Die 96 neu dabei, Monica mit The First Night. Auf der 97 in der Vorwoche die 85, Madonna mit Drowned World. Auf der 98 in der Vorwoche die 93, Lenny Kravitz mit I Belong to You. Auf der 99 in der Vorwoche noch die 98, Will Smith und Just the Two of Us. Und auf der 100 neu dabei, The Wallflowers mit Heroes. Wir schauen auf die Top 10 in der Chartwoche vom 5. bis zum 11. Oktober 98. Auf der 10 in der Vorwoche die 8, Luna mit Bailando. Auf der 9 in der Vorwoche die 7, die Spice Girls mit Viva Forever. Auf der 8 in der Vorwoche die 10, unser heutiger Opener, Depeche Mode mit If I Lose Myself. Auf der 7 in der Vorwoche die 5, Joachim Witt und Peter Heppner mit Die Flut. Auf der 6 unverändert, Franka Potente mit Thomas D. mit Wish, komm zu mir. Auf der 5 in der Vorwoche die 3, eben gehört, Puff Daddy featuring Jimmy Page und Come With Me. Auf der 4 in der Vorwoche die 2, Faithless mit God is a DJ. Auf der 3, rauf von der 18, Oli P. mit Flugzeuge im Bauch. Auf der 2 in der Vorwoche die 4, Celine Dion gemeinsam mit den Bee Gees und Immortality. Und die 1 ist unverändert, Aerosmith mit I Don't Wanna Lose a Thing. Einen hatte ich gerade ausgelassen, und zwar war das die 93, in der Vorwoche noch die 81, Love Station. Und ihre Version des Womack & Womack Klassikers, Teardrops, das hören wir jetzt.

ein Projekt namens The Original und das war ihre Single I Love You Baby aus dem Jahr 1995. Hier ist der Timelands, eure musikalische Zeitreise zurück in die 90er und wir machen weiter mit Masterboy und einer ihrer wohl bekanntesten Songs, nämlich

0: Das Projekt Party Animals mit Have You Ever Been Mellow hier im Flammern and Abraxas Mix. Die wohl bekannteste Version dieses Tracks. Und ohne den folgenden Mann hätte sich Happy Hardcore und Rave in den 90ern vielleicht ganz anders angehört.
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0: Wenn es neben so großen Namen wie Westbam oder Marusha einen Mann gab in den 90ern, der das Hardcore und Happy Hardcore Genre maßgeblich

0: In der Rubrik Back to the Future hier im Time Dance hörten wir eine der letzten Singles von Charlie Lownoise, hier gemeinsam mit Gregor Lydahl und Raverstream. Und mehr von und über Charlie Lownoise hört ihr dann Anfang Dezember. Da werde ich ihn nämlich zu Gast haben und er wird uns einiges über die Anfänge des Hardcore und Happy Hardcore hier im Time Dance erzählen.
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Diese Single aus dem Jahr 95 von Scooter ist leider ein bisschen untergegangen, neben Endless Summer, Move Your Ass und vor allem Hyper Hyper. Aber Friends erlebte 2011 ein kleines Revival, weil es in einer neu aufgelegten Fassung, nämlich in dem Kinofilm New Kids Turbo, verwendet wurde. Das waren Scooter mit Friends. Hier ist der Time Dance, eure musikalische Zeitreise zurück in die 90er. Und ich bin schon total aufgeregt, weil es gibt etwas Neues hier im Time Dance. Nein, nicht noch eine weitere Rubrik, sondern der Time Dance wird zweistündig. Ich komme dem Wunsch von euch nach. Viele haben mich bereits schon zu Beginn des Time Dance vor 4 Jahren angeschrieben und gesagt, hey, so eine Sendung verdient mehr Zeit und mehr Platz. Könnte man das nicht auf 2 Stunden ausweiten? Ich habe lang mit mir gehadert, wollte das Ganze ein bisschen beobachten, wie die Sendung weiter so ankommt und so weiter und so fort. Aber ab Dezember ist es soweit. Ab dem 7. Dezember, das ist ein Montag, wird der Time Dance auf 2 Stunden ausgeweitet. Das bedeutet noch mehr Platz und Spielraum für gute 90er Musik, noch mehr One-Hit-Wonder, noch mehr Extended-Remixe und Club-Mixe und vor allem auch noch mehr Raum für interessante Themen und spannende Gäste. Und einer meiner ersten Gäste wird dann in der Woche ab dem 7. Dezember besagter Charlie Lownoise sein. Ich freue mich drauf, ich hoffe, ihr auch. Wir machen jetzt erstmal weiter mit einem Dance-Pop-Klassiker aus dem Jahr 1999. Hier ist LSDJ und Better Off Alone.

Vom Original ist ja nicht mehr ganz so viel übrig geblieben, aber man konnte es doch an einigen Stellen sehr gut heraushören, nämlich Blue Monday von New Order. Das war der 95er Hardfloor Remix, der zu dieser Zeit auf einigen Techno- und Rave-Samplern zu finden war. Und das war's für heute. Das war der Time Dance, eure musikalische Zeitreise zurück in die 90er auf eurem Lieblingssender und auf über 50 weiteren Radiostationen deutschlandweit. Infos zur Sendung findet ihr im Netz auf Facebook unter facebook.com/timedance.radioshow. Zum Abschluss der heutigen Ausgabe gibt es wieder etwas aus dem Bereich Indie und Alternative. Allerdings gibt es da eine Band, die sich so ein bisschen auf dem Grat zwischen kommerziellerem Pop und Synthie-Pop, aber auch den Bereich Indie und Elektro bewegte. Die Rede ist von Camouflage. Gerade auf ihrem 95er-Album Spicecrackers entfernten sie sich von dem typischen kommerziell erfolgreichen Synthpop und New Wave Sound, mit dem sie Anfang der 80er Jahre bekannt wurden. Von diesem Album hören wir A Place in China. Das war der Time Dance. Macht's gut. Bis nächste Woche. Tschüss, sagt Christian Ohrens.

0: Und damit hallo und herzlich willkommen zu Feelings, unsere Hommage an die Albumserie Kuschelrock. Heute geht es um die Ausgabe Nummer 10 dieser Serie. Und wer ist da so alles dabei? Das verrät uns Ted.
1: Hallo, in unserer heutigen 10. Ausgabe von Feelings hören wir unter anderem Billy Joel, Celine Dion, Michael Jackson und die Backstreet Boys.
0: Und der erste Herr, den wir heute hörten, das war der neue Star aus der RTL-Kultserie Beverly Hills 90210. Zumindest steht das auf dem Cover der alten LP, die wir herausgekramt haben. Beziehungsweise ein CD-Album war das. In den Charts in Amerika ein Nummer 16 Erfolg, bei uns die Nummer 83, die beste Position. Im Frühjahr des Jahres 96, Jamie Walters war das und sein Hit heißt Hold On. Und der zweite Hit heute in diesem Programm, einer von 5 Charterfolgen bei uns für die Gruppe mit dem Namen Heart. Und wenn ich ehrlich sein soll, ist das zwar nicht ihr erfolgreichster Titel gewesen, aber der für meinen Geschmack beste. Und der heißt All I Wanna Do Is Make Love To You.

0: Was für eine Geschichte und wie dramatisch vorgetragen. Das Ganze einer der vielen Hits auf der Kuschelrock-CD Nummer 10. Das waren Heart und der Titel All I Wanna Do Is Make Love To You.
1: Die 10. Ausgabe von Kuschelrock erschien am 18. August 1996. Sie belegte für 7 Wochen die Spitzenposition der Compilation-Charts und war insgesamt 34 Wochen platziert. Der älteste Titel auf dem Album war Simon & Garfunkels The Boxer. Die Mehrzahl der Titel waren aktuelle Hits, etwa von Take That oder den Backstreet Boys. Das Album wurde 2004 neu aufgelegt.
0: Und hier der Hit aus dem Jahre 1969 von Simon & Garfunkel und er heißt The Boxer.

durchschnittlich die 10 erfolgreichsten Single-Hits aus den deutschen Single-Charts, die auch auf der Kuschelrock-CD Nummer 10 zu hören waren. Zum Beispiel dieser Titel hier aus dem Album Stormfront aus dem Jahre 1989 von dem großen Mr. Billy Joel. Unsere Nummer 10, der Titel Leningrad. Und die große Celine Dion befindet sich auf der Nummer 9, in diesem Falle mit einem Hit aus dem Jahre 1996 aus dem Film Up Close and Personal, der Titel Because You Loved Me. 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

0: In der Liste der 10 größten Hits auf der Kuschelrock-CD Nummer 10 ist dies hier die Nummer 8. Der erste Hit in Deutschland für die Gruppe mit dem Namen 3T. Ein Hit im Frühjahr des Jahres 96 und er heißt Anything.
1: 3T waren die Brüder Terrell, TJ und Ty Jackson, alle Söhne von Tito Jackson von den Jackson 5. Anything war ihr erster Hit in den deutschen Charts, ihr größter Erfolg und der einzige Titel, der die Top 20 erreichen konnte. Sie hatten noch 5 weitere Hits, den letzten Stuck on You 2004.
0: Und dies hier ein gemeinsamer Hit von Nick Cave, The Bad Seeds und Kylie Minogue. Ein Hit aus dem Jahre 95, unsere Nummer 7, Where the Wild Roses Grow.

0: Der Titel läuft über 6 Minuten, ist damals im Jahre 1989 aber dennoch als 7-Zoll-Vinyl-Single erschienen. In unserer Liste ist es die Nummer 4. Das waren die Simple Minds und ihr Hit heißt Belfast Child.
1: Belfast Child stammt aus dem Album Street Fighting Years der Simple Minds. Die Melodie basiert auf dem irischen Volkslied She Moved Through the Fair. Gruppenmitglied Jim Kerr sagt, er habe das Volkslied nach einem Bericht eines IRA-Bombenanschlags in Belfast bearbeitet. Die Single war ihr 5. und größter Hit in Deutschland.
0: Von diesem Titel hier, da gibt es 2 verschiedene Versionen. Eine mit und eine ohne Spoken Intro. Bei der Version mit Spoken Intro, da spricht hier die große Syeda Garrett. Und bei der Version ohne Spoken Intro, da spreche jetzt ich. Dies hier ist der 3. Hit aus der Kuschelrock-CD Nummer 10. Die erste Single aus dem Album Bad von dem großen Mr. Michael Jackson aus dem Jahre 1987. Und der Titel heißt I Just Can't Stop Loving You.

0: Das Todd Terry Club Mix von diesem Titel erreichte die Nummer 1 in den deutschen Singlecharts und ist damit der zweitgrößte Hit auf der Kuschelrock-CD Nummer 10. Das waren Everything But The Girl und der Titel heißt Missing. Tja, und was jetzt noch bleibt, das ist der größte Hit auf der Kuschelrock-CD Nummer 10, ein Nummer 1 Hit aus Amerika aus dem Jahre 1973 in der Version von Roberta Flack und ein Nummer 1 Hit aus Deutschland aus dem Jahre 96 von den Fugees, der Titel Killing Me Softly. Tja, und das war's dann mit den Phoenix für diesmal. Mehr Musik mit Gefühl beim nächsten Mal und bis dahin sagen wir Tschüss.
1: Und Tschüss.

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1: Im Studio Imme Kasten. Schönen guten Abend. Nach dem Rücktritt von Bärbel Baas aus der Spitzenpolitik soll Alexander Schweizer neuer Arbeitsminister werden. Der ehemalige Ministerpräsident von Rheinland-Pfalz dürfte sich als erstes um die Rentenreform kümmern. Da gibt es ja noch Klärungsbedarf, was die Rente mit 63 angeht. Da Baas auch das Amt als SPD-Chefin niedergelegt hat, braucht es auch da eine neue Doppelspitze. Ihr Co-Chef Lars Klingbeil hat angekündigt, beide Vorsitzenden auf einem Parteitag zum Jahreswechsel neu wählen zu lassen. Die Stromsteuersenkung für alle soll kommen. Das hat Kanzler Merz nach dem CDU-Krisengipfel angekündigt. Die CDU will sich dafür einsetzen, dass im Haushalt Spielräume genutzt werden, um die Stromsteuer in Deutschland auf das europäische Minimum zu senken. Merz sagte:
2: Das ist eine Zusage, die wir bis heute nicht eingehalten haben. Wir wollen damit nicht nur Entlastung ermöglichen, sondern wir wollen auch die Glaubwürdigkeitslücke schließen, die sich aus dieser Entscheidung im letzten Jahr für uns alle ergeben hat.
1: Eine Briefmarke für einen Standardbrief wird in Deutschland wohl bald deutlich über einen Euro kosten. Die Post hat die Erlaubnis von der Bundesnetzagentur bekommen, die Portokosten für Briefe und Pakete um bis zu 20% zu erhöhen. Für einen Standardbrief wären dann 1,14 Euro fällig. Die aktuellen Regeln zur Erbschaftssteuer kommen auf den Prüfstand. Das Bundesverfassungsgericht beschäftigt sich heute und morgen damit. Es geht generell um die Frage, ob die Regeln fair sind, etwa mit Blick auf Freibeträge und regionale Unterschiede. Ein Urteil wird noch nicht erwartet. Die US-Ökonomen Michael Woodward und Robert E. Hall haben den Wirtschaftsnobelpreis gewonnen. Mit ihren Berechnungsgrundlagen lassen sich wirtschaftliche Schwankungen besser abfedern. Staaten und Zentralbanken weltweit nutzen heute ihre Modelle.
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3: Mit KI-Support. Viele Wolken gibt es heute Abend. Ab und zu kann im Osten auch mal ein Schauer runterkommen. Sonst bleibt es meist trocken. In der Nacht kommen später vereinzelt Nebelfelder dazu. Die Tiefstwerte liegen zwischen 11 und 0 Grad, ganz vereinzelt auch bei minus 2 Grad. Morgen starten einige Ecken mit Nebel, später wird's freundlicher, aber auch mal mit Regen, maximal bis 19 Grad.
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